Das war also Portugal. Viel Applaus. Und immer besonders aus den Ecken. Au!